0: Und der Stuhl, der hat eine so geile Höhe.
1: Hallo, ich habe Keyboard.